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0: 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Jeden Stund in Thessalonich.
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0: Bad Sovit. Apostelgeschichte, Kapitel 17, Versen 1 bis durch 15. Unser Vater im Himmel, geheiligt werde dein Name, dein Reich komme, dein Wille geschehe, wie im Himmel, so auf Erden. Unser tägliches Brot gib uns heute und vergib uns unsere Schuld, wie auch wir vergeben unser Schuldigern. Und führe uns nicht in Versuchung, sondern erlöse uns von den Übel. Denn dein ist das Reich und die Kraft und die Herrlichkeit in Ewigkeit. Amen.

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1: Die Glocke ist nicht 3 mit 42 Minuten.

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1: Hallo, Tinja. 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
2: Erste Tinja-Sendung von SW Radio Segenswelle. Bist du von dort dabei? Na, darüber freue ich mich. Hast du dir einmal Gedanken gemacht, über was Gott, ihr uns himmlischer Vater, sich freuen wird? Weißt du, dort finden wir eine Antwort in dem Wort Gottes. Im Neuen Testament, in dem Bibelbuch, das heute Hebräer, in Kapitel 13, Vers 16 steht. 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Ich wiederhole nochmal diesen Bibelvers. 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Und zwar nicht nur an uns selbst, besonders auch an andere. 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Und den findest du in dem Evangelium Matthäus, vor zum Anfang vom Neuen Testament, im Kapitel 25, Vers 40. 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